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3: Liebe Hörer, einen schönen Montag, einen schönen Wochenbeginn mit dem deutschen Programm. Ich bin Christina Arnold und ich möchte Sie zu Treffpunkt am Vormittag willkommen heißen. Das deutsche Programm mit Musik und Nachrichten, mit Meldungen aus dem Bereich der Ungarndeutschen und mit Themen aus dem Leben der Volksgruppe existiert seit 70 Jahren und möchte Ihnen auch heute Freude bereiten. In Baden-Württemberg gab es Wahlen, wo auch schon Pläne für die Zusammenarbeit mit anderen Staaten angesprochen wurde. Dazu mehr in der ersten Stunde der heutigen Sendung. In Czepele gibt es einen Geotu-Freundeskreis und sie haben ein Maifest organisiert. Dazu mehr um 11:15 und die morgige Unser-Bildschirm-Sendung, das Magazin der Ungarndeutschen im Fernsehen, stellen wir Ihnen heute auch vor, und zwar um 11:30. Ich wünsche Ihnen zum heutigen Programm beste Unterhaltung.

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1: Es folgen die Nachrichten am Mikrofon Christina Arnold. Die Tisza-Partei in Ungarn nominiert Csaba Bogdan und Viktor Weiss als Abgeordnete für das Europäische Parlament, um die frei gewordenen Sitze von Zoltán Tar und Péter Magyar zu besetzen. Die Delegation der Tisza-Partei wird künftig von Eszter Lakatos geleitet, teilte der Parteivorsitzende am Sonntag auf seiner Social-Media-Seite mit. Israels Ministerpräsident Netanyahu hat eine Ausweitung des von Israel kontrollierten Gebiets im Gazastreifen bestätigt. Das israelische Militär kontrolliere jetzt mehr als 60% des Küstenstreifens, sagte Netanyahu bei der wöchentlichen Kabinettssitzung in Jerusalem. Bei einem israelischen Drohnenangriff auf eine Gemeinschaftsküche in Deir al-Balah im Zentrum des Gazastreifens wurden am Sonntag 3 Menschen getötet. Bei einer Bombardierung in Khan Yunis starb eine weitere Person. Israel und die Hamas werfen sich gegenseitig Verstöße gegen die Waffenruhe vor, die am 10. Oktober 2025 nach 2 Jahren Krieg in Kraft getreten war. Seit Beginn der Feuerpause wurden mindestens 870 Palästinenser getötet. Bei einem Drohnenangriff in den Vereinigten Arabischen Emiraten ist an einem Atomkraftwerk ein Feuer ausgebrochen. Ein Stromgenerator der Anlage in der Wüstenregion westlich von Abu Dhabi sei in Brand geraten, teilte das Medienbüro der Hauptstadt mit. Das Feuer habe die Sicherheit der Anlage aber nicht gefährdet und der Betrieb laufe normal weiter, hieß es. Auch Verletzte habe es nicht gegeben. Das Atomkraftwerk Baraka ist die wichtigste Stromquelle der Emirate und soll mit seinen 4 Reaktoren etwa ein Viertel des landesweiten Strombedarfs decken. Bei ukrainischen Drohnenangriffen auf die Region Moskau sind in der Nacht zu Sonntag russischen Angaben zufolge mindestens 4 Menschen ums Leben gekommen und mehrere verletzt worden. Außerdem seien mehrere Häuser und Wohnungen beschädigt worden und in Brand geraten. Die Weltgesundheitsorganisation WHO hat wegen des Ebola-Ausbruchs in der Demokratischen Republik Kongo und in Uganda eine internationale Gesundheitsnotlage ausgerufen. Mit diesem Schritt will die WHO unter anderem Nachbarländer in erhöhte Alarmbereitschaft versetzen und die Unterstützung der internationalen Gemeinschaft mobilisieren. Die Organisation stellte aber klar, dass es sich um keinen Pandemiealarm handele. Bislang sind etwa 250 Fälle und 80 Todesfälle, vor allem in der Provinz Ituri im Nordosten des Kongo, bekannt. Es gibt aber auch einen steigenden Trend von Verdachtsfällen.
0: Das Wetter.
1: Ab heute scheint wieder die Sonne, die Tageshöchstwerte steigen auf 19 Grad Celsius und allmählich wird auch der Wind milder. In dieser Woche müssen wir mit großen Regenschauern nicht mehr rechnen. Das waren die Nachrichten, gesprochen von Christina Arnold.
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0: In Baden-Württemberg gab es Landtagswahlen und ein ausführlicher Plan liegt schon vor, wie das Land mit anderen Ländern eine aktivere Partnerschaft herstellen möchte. Orbin Lukács ging der Sache nach.
1: Bereits auch von uns gemeldet, wurde in Baden-Württemberg vor kurzem gewählt. Aber es bleibt nicht nur bei dieser Wahl, sondern in Deutschland gibt es weitere 4 Landtagswahlen. Aber jetzt gestatten Sie uns, dass wir uns mit Baden-Württemberg beschäftigen. Cem Özdemir ist neuer Ministerpräsident von Baden-Württemberg. Er trifft mit einer grün-schwarzen Koalition die Nachfolge von Winfried Kretschmann an. Der 60-jährige Grünpolitiker wurde am Mittwoch, den 13. Mai 2026, im Landtag von Baden-Württemberg gewählt und legte anschließend seinen Eid auf die Landesverfassung ab. Des Weiteren bestätigte der Landtag die von Ministerpräsident Özdemir gebildete Landesregierung. Im Anschluss an die Plenarsitzung wurde Ministerpräsident Özdemir von Ministerpräsident AD Winfried Kretschmann zur symbolischen Staffelstabübergabe in der Villa Reitzenstein in Stuttgart empfangen. Özdemir würdigte Kretschmann für seine langjährige Amtszeit. Nach der Verabschiedung seines Vorgängers händigte Ministerpräsident Özdemir den Mitgliedern der Landesregierung und den politischen Staatssekretären ihre Ernennungsurkunden aus. Auf ein gemeinsames Kabinettsfoto folgte eine erste Zusammenkunft der neuen Landesregierung. Die Landesregierung besteht also aus 2 Parteien, und zwar die grüne Seite wird von Cem Özdemir vertreten, und dann kommen weitere Politiker, zum Beispiel für Wissenschaft, Forschung und Kunst Petra Olschowski, die auch bisher dieses Amt ausgeübt hat, oder Ministerin für Landesentwicklung und Wohnen Theresa Schopper. Die 2 Parteien haben einen Koalitionsvertrag geschlossen, das heißt Bündnis 90 Die Grünen und die Christlich-Demokratische Union Baden-Württemberg. Der Entwurf beinhaltet den Koalitionsvertrag zwischen 2026 bis 2031. Der Text soll am 9. Mai beraten und abgestimmt werden. So ist das auch geschehen. Wenn man nur das Inhaltsverzeichnis ansieht, also es ist sehr, sehr reich und sehr interessant, 162 Seiten enthält der Koalitionsvertrag und es sind sehr, sehr interessante Kapiteln da, die auch uns betreffen. Aus diesen Kapiteln möchten wir ihn zitieren. Das kann man sich alles im Internet ansehen. Und wir wählten für Sie ein Kapitel aus, und zwar unter dem Titel Europäische Partnerschaften stärken. Und hier geht es darum, dass die internationale Bodenseekonferenz um den Bodenseeraum als starken Lebens-, Natur- und Wirtschaftsraum weiterentwickeln soll. Und da steht eindeutig, Zitat, wir stehen fest an der Seite der Ukraine. Wir unterstützen sie weiterhin mit Nachdruck, insbesondere durch die Wirtschaftspartnerschaft mit dem Oblast Lviv-Lemberg. Mit neuen Kooperationen zwischen Unternehmen und Institutionen leisten wir einen konkreten Beitrag zur Stabilisierung und Wiederaufbau. Wir unterstützen die Republik Moldau und die Staaten des Westbalkans auf ihrem europäischen Weg. Mit der neuen Regierung in Ungarn möchten wir ein neues Kapitel in der Zusammenarbeit aufschlagen und die Kooperation intensivieren, auch mit Blick auf die zahlreichen kommunalen Partnerschaften. Die Unterstützung für die Ondrási-Universität in Budapest setzen wir fort, steht es wortwörtlich im Text. Es lohnt sich dann auch noch weiterhin ein Zitat zu bringen. Wir stärken die internationale Vernetzung unserer exzellenten Hochschulen und Forschungseinrichtungen und setzen weiter auf einen intensiven Austausch mit der Zivilgesellschaft sowie auf Kooperation bei Bildung, Kultur und Kunst im Ausland. Im Kapitel 15, da sind wir schon bei Seite 160, geht es um eine gute Zusammenarbeit in der Koalition. Wie die Zusammenarbeit im Bundesrat aussehen soll, Zusammenarbeit der Fraktionen, der Haushaltsvorbehalt. Koalitionsausschüsse wird es geben und die Struktur der Landesregierung. Wir können Ihnen empfehlen, meine Damen und Herren, lesen Sie sich den Text, der ist sehr interessant, inhaltsreich und Sie können, wie gesagt, den vollen Text im Internet lesen bei der baden-württembergischen Presse. Orbin Lukács für Treffpunkt am Vormittag aus Budapest.
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1: Die Meldungen aus dem ungarndeutschen Bereich hören Sie am 18. Mai von Melitta Hengel. Grenzenlose Heimat ist der Titel der neuen Ausstellung des Jakob Bleier Heimatmuseums in Wudersch, die zum Gedenken der Vertreibung vor 80 Jahren eröffnet wurde. Die Ausstellung kann im ganzen Jahr besichtigt werden. In ihr wird nicht nur an die tragischen Ereignisse erinnert, sondern auch auf die Leistungen der Ungarn-Deutschen in den vergangenen 80 Jahren hingewiesen. Das Jakob Bleier Heimatmuseum in der Budapesti Straße 45 in Wudersch freut sich auf Ihren Besuch. Die Neue Zeitung erwartet unter dem Titel »Mein Lieblingsfest im Jahr« Beiträge für DK Junior 2027, Weihnachten, Ostern oder Geburtstag. Was ist dein Lieblingsfest? Erwartet werden von Kindergartenkindern Zeichnungen und von Grundschulkindern kurze Aufsätze mit einer Zeichnung. Die Beiträge sollten an nzjunior2018@gmail.com zugesendet werden. Einsendeschluss ist der 30. Juni. Die Neue Zeitung freut sich auf viele kreative Beiträge. Der Spielplan der Deutschen Bühne Ungarn für Mai und Juni ist da. Alle weiteren Informationen zu den Stücken und zu den Vorstellungsterminen finden Sie auf www.dbu.hu. Der Landesrat Ungarndeutscher Chöre, Kapellen und Tanzgruppen organisiert auch in diesem Sommer seine Fachcamps. Alle Interessenten werden zur Singwoche, zur Harmonikawoche, zur Volkstanzwoche oder zur Jugendauswahlorchester Blasmusikwoche erwartet. Alle Informationen zu den einzelnen Camps finden Sie auf Facebook oder in der Landesrat Mobile App. Am 20. Mai um 18 Uhr findet im Haus der Ungarndeutschen unter dem Titel »Diplomaten ohne Immunität« eine Buchpräsentation statt. Das im Rahmen der Reihe Zentrumprogramme im HDU vorgestellte Buch enthält Ergebnisse der Forschungen vom Autor Dr. Karl-Dieter Üsseler. Bei der Buchpräsentation unterhält sich Dr. Judith Klein, Abteilungsleiterin am Goethe-Institut Budapest, mit dem Autor. Die Teilnahme ist kostenlos, aber nur nach vorheriger Anmeldung möglich. Anmeldung unter info@zentrum.hu. Am 23. Mai findet in Nadasch das Fest der Geo-Du statt. Die musikalischen Abend gestalten die jungen Spatzen und Donaukrainer. Es werden alle Musik- und Tanzliebhaber herzlich erwartet. Am 13. Juni wird der 13. traditionelle Otto-Heineck-Angelwettbewerb im Pogan veranstaltet. Die Mannschaften werden auch heuer zu einem spannenden Angeltag erwartet. Die Teilnahmegebühr beträgt 30.000 Forint pro Mannschaft. Eine Anmeldung ist bis zum 4. Juni möglich. Weitere Informationen erhalten Sie von Oronko Tihonyi Dobrady unter der Nummer 0630 989 3938 oder unter didakor@gmail.com. Alle Angelfreunde sind herzlich willkommen. Zwischen dem 22. und 26. Juni findet ein Akkordeonlager in Mohács statt. Erwartet werden junge Musikerinnen und Musiker, die mindestens ein Jahr Musikschulunterricht absolviert haben. Zum Abschluss wird ein gemeinsames Akkordeonkonzert organisiert. Weitere Informationen bekommen Sie von Peter Gerner oder von der Deutschen

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1: Es folgen die Nachrichten am Mikrofon Christina Arnold. Die Tisza-Partei in Ungarn nominiert Csaba Bogdan und Viktor Weiss als Abgeordnete für das Europäische Parlament, um die frei gewordenen Sitze von Zoltán Tar und Péter Magyar zu besetzen. Die Delegation der Tisza-Partei wird künftig von Eszter Lakatos geleitet, teilte der Parteivorsitzende am Sonntag auf seiner Social-Media-Seite mit. Israels Ministerpräsident Netanyahu hat eine Ausweitung des von Israel kontrollierten Gebiets im Gazastreifen bestätigt. Das israelische Militär kontrolliere jetzt mehr als 60% des Küstenstreifens, sagte Netanyahu bei der wöchentlichen Kabinettssitzung in Jerusalem. Bei einem israelischen Drohnenangriff auf eine Gemeinschaftsküche in Deir al-Balah im Zentrum des Gazastreifens wurden am Sonntag 3 Menschen getötet. Bei einer Bombardierung in Khan Yunis starb eine weitere Person. Israel und die Hamas werfen sich gegenseitig Verstöße gegen die Waffenruhe vor, die am 10. Oktober 2025 nach 2 Jahren Krieg in Kraft getreten war. Seit Beginn der Feuerpause wurden mindestens 870 Palästinenser getötet. Bei einem Drohnenangriff in den Vereinigten Arabischen Emiraten ist an einem Atomkraftwerk ein Feuer ausgebrochen. Ein Stromgenerator der Anlage in der Wüstenregion westlich von Abu Dhabi sei in Brand geraten, teilte das Medienbüro der Hauptstadt mit. Das Feuer habe die Sicherheit der Anlage aber nicht gefährdet und der Betrieb laufe normal weiter, hieß es. Auch Verletzte habe es nicht gegeben. Das Atomkraftwerk Baraka ist die wichtigste Stromquelle der Emirate und soll mit seinen 4 Reaktoren etwa ein Viertel des landesweiten Strombedarfs decken. Bei ukrainischen Drohnenangriffen auf die Region Moskau sind in der Nacht zu Sonntag russischen Angaben zufolge mindestens 4 Menschen ums Leben gekommen und mehrere verletzt worden. Außerdem seien mehrere Häuser und Wohnungen beschädigt worden und in Brand geraten. Die Weltgesundheitsorganisation WHO hat wegen des Ebola-Ausbruchs in der Demokratischen Republik Kongo und in Uganda eine internationale Gesundheitsnotlage ausgerufen. Mit diesem Schritt will die WHO unter anderem Nachbarländer in erhöhte Alarmbereitschaft versetzen und die Unterstützung der internationalen Gemeinschaft mobilisieren. Die Organisation stellte aber klar, dass es sich um keinen Pandemie-Alarm handele. Bislang sind etwa 250 Fälle und 80 Todesfälle, vor allem in der Provinz Ituri im Nordosten des Kongo, bekannt. Es gibt aber auch einen steigenden Trend von Verdachtsfällen.
0: Das Wetter.
1: Ab heute scheint wieder die Sonne, die Tageshöchstwerte steigen auf 19 Grad Celsius und allmählich wird auch der Wind milder. In dieser Woche müssen wir mit großen Regenschauern nicht mehr rechnen. Das waren die Nachrichten, gesprochen von Christina Arnold.
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0: In Csepele existiert seit kurzem ein Geo-to-Freundeskreis. Unter der Leitung von Edina Hussack wurde in diesem Mai auch schon ein Maifest organisiert.
1: Ich bin Edina Hussack, ich tanze seit 15 Jahren und ich besuche das Deutsches Asiatiken-Gymnasium von Budapest. Und ich bin die Leiterin sofort der Csepeler Geo-to.
0: Was macht denn die Csepeler Geo-to?
1: Wir versuchen unsere Traditionen zu pflegen und ja, wir haben mehr traditionelle pflegende Programme gemacht in diesem Jahr und
0: jetzt vor kurzem auch ein Programm gehabt.
1: Ja, wir haben einen Maienbaumstellen gemacht und das war echt toll und echt gut gelungen. Und ja, das war auf der Maifest von Csepele. Also mehr hunderte Personen waren da und ja, das war echt toll, echt toll.
0: Warum gerade Csepele? Sie wohnen in Csepele?
1: Ja, ich wohne auch in Csepele, aber ich bin aus Újfluh.
0: Und woher kommen die Mitglieder der GEG?
1: In der Nähe von Csepele, also Harast, Soroksár, Csepele, Csip.
0: Wie geht es jetzt weiter mit dem Maifest? Jetzt steht ja da der Baum, wird er dann Ende des Monats auch gefällt oder so rausgetanzt oder sowas?
1: Nee, das haben wir nicht gemacht, aber wir haben das gestellt und einen Kreistanz haben wir gemacht, ja.
0: Wie geht es jetzt weiter? Was ist das nächste Programm?
1: Christkindlspiel im November. Der Bürgermeister hat das geopfert und ja, wir sind sehr dankbar dafür. Ja.
0: Nimmt die Gruppe auch an Programmen der anderen Geo-to-Gruppen teil?
1: Ja, auch. In diesem Jahr werden wir die Port Sevastel, der Geo-to, organisieren.
0: Also in Csepele wird das organisiert.
1: Ja,
0: wer macht
1: Jahr
0: die Musik, wenn man schon so fragen darf?
1: Die Taxaspatzen und die Donaumusikanten aus Harras.
0: Welche Programme sind denn interessant für diese Jugendlichen? Also wo möchte man noch teilnehmen vielleicht?
1: Vielleicht an den Bustouren der Geo-to in der Slowakei oder vielleicht in Bollkraft oder irgendwelche Programme, wofür die Jugendlichen interessieren.
0: Gab es früher schon mal Geo-to in Csepele oder ist das jetzt eine Neugründung?
1: Nein, das war ganz, ganz neu in Csepele.
0: Und warum? Also was hatte man im Kopf, wo man das gegründet hat?
1: Ja, ich war schon Mitglied der Geo-to, also Multiplikatorin, und ich möchte was zu machen wegen der zu viel Jugendliche. Tja, also wir hatten Jugendliche, die engagiert waren und deswegen habe ich das gegründet.
0: Und war das dann schwer, sie auch hier zusammenzubringen? Die sind ja alle irgendwo in Tanzgruppen und sonst wo.
1: Nein, nein, nein. Das war ganz einfach. Sie waren sehr, sehr, sehr engagiert. Also.
0: Und wie trifft man sich oder wie oft?
1: Einmal in der Woche.
0: Fast wie Proben.
1: Ja, ja, ja.
0: Und was macht man da?
1: Wir sprechen, wir hören Musik und wir tanzen oder wir organisieren was oder essen zusammen oder etwas.
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2: Liebe Hörerinnen und Hörer, ich möchte Sie dazu einladen, morgen am 19. Mai wieder Zuschauerinnen und Zuschauer der Sendung Unser Bildschirm zu werden. In der 20. Sendung im Jahr 2026 besuchen wir Schaumar und lernen das Leben einer traditionsbewussten ungarndeutschen Großgemeinde kennen. Die stichwortartigen Themen der Sendung sind 30-jähriges Jubiläumskonzert und Ursprung der Schaumarer Jugendblaskapelle, 10-jähriges Jubiläum des Schaumarer Bauernhauses, Sonderausstellungen Tracht und Zukunft. Schließlich besuchen wir das Dr. István Jablonkai Heimatmuseum in Schaumar und hören von interessanten Besuchen und Begegnungen im Museum. Hören Sie nun in die Gespräche aus dem Schaumarer Bauernhaus hinein, damit Sie schon im Voraus einen kurzen Eindruck von der Sendung bekommen können.
3: Das Haus gehörte der Familie Poschowskis. Die haben das Haus 1937 gebaut. Und 1946 wurde die Familie auch vertrieben. Das war damals, als die Poschowskis das gebaut haben, eine der modernsten Haus von Schaumar. Die Vorderfassade aus Backstein, das zeigt, dass diese Familie wohlhabend war. Die Poschowskis haben zwei Töchter gehabt. Die ältere war 16 Jahre alt, als die Vertreibung war. Und sie konnte sich sehr gut erinnern, wie war dieses Zimmer eingerichtet. Und wir haben die Rojineni, so hieß sie, auch kennengelernt. Und Rojineni hat uns alles detailliert beschrieben, wie war das Haus damals eingerichtet, als sie das verlassen haben. Und so haben wir auch versucht, wieder das einzurichten.
2: Nachdem Hilde Hartmann-Hellebrand in einem Archivbeitrag über die Familie gesprochen hatte, der das Haus ursprünglich gehörte, erfuhren wir von Alexandra Kinter, wie sich das Haus in den vergangenen 10 Jahren entwickelt hat. Sie betonte dabei, dass das Bauernhaus nicht nur ein Museum ist, sondern auch als gemeinschaftlicher Ort dient.
4: 2016 war das Haus wieder eröffnet für das Publikum. Vom Anfang an war das richtig wichtig, dieses Haus nicht als ein Museum zu benutzen, sondern wie ein gemeinschaftliches Ort. So, hier waren Proben vor Choren, hier waren ganz viele Geburtstage gefeiert. Es gibt auch einen Bäckerei-Club und einen Stickclub, was funktionierte hier jahreslang. Und hier kann man momentan eine Ausstellung über die Umbauphase sehen, aber wir probierten auch andere Ausstellungen hier organisieren. So kann man auch das sehen, dass wir damals in den 80er Jahrhundert Leute gewohnt haben und eben das, worauf haben wir noch Erinnerung. Es war richtig wichtig, dass nach der Eröffnung alle Schränke, alle Teller waren als Geschenk von der schwäbischen Familie gegeben. Es heißt, dass alles, was wir hier im Haus finden werden, kommt von verschiedenen Familien von dem Schwaben.
2: Nach diesen Beiträgen begrüßte uns Magdalena Marlok-Cserveny im Bauernhaus und sprach über die Schaumarer Tracht.
5: Stoag Agra, so haben die Nachbarsdörferinnen gesagt, die Schaumarer sind Stoag Agra. Diese Stoag Agra bedeutet, dass sie immer viel Geld für die Tracht ausgegeben haben. Die Tracht musste sehr schön sein. Mädchen trugen meistens eine Bluse. Dazu einen kleinen Rock mit einer Schürze. Diese Schürze sieht aus, als wäre sie aus Plastik. Aber das ist nicht Plastik. Die Schürze, der Stoff ist ganz gestärkt, 2x4x. Und mit einem Glaskugeln wurde das so seidig gemacht. Juppel ist auch eine einfache Bluse. Interessant ist, dass die Juppel unten immer eine Spitze bekommen haben, aber... Die sind keine Juppel mehr, die sind Blusen. Was ist der Unterschied? Eine Bluse hat hinten Falten, die Bluse. Die Juppel haben keine, das sind die Falten.
2: 2 Jubiläen und neue Geschichten aus dem Dr. István Jablonkai Heimatmuseum in Schaumar sind also die Themen der morgigen Unser-Bildschirmsendung. Die Sendung beginnt um 7.19 Uhr auf Duna TV. Die Wiederholung sehen Sie um 13.55 Uhr auf Duna World. Die Sendung finden Sie im Nachhinein auch im Internet unter www.mediaclick.hu/myshor/unserbildschirm. Wir freuen uns, wenn Sie morgen wieder dabei sind.
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0: Jahr Beiträge für DK Junior 2027, Weihnachten, Ostern oder Geburtstag. Was ist dein Lieblingsfest? Erwartet werden von Kindergartenkindern Zeichnungen und von Grundschulkindern kurze Aufsätze mit einer Zeichnung. Die Beiträge sollten an nzjunior2018@gmail.com zugesendet werden. Einsendeschluss ist der 30. Juni. Die neue Zeitung freut sich auf viele kreative Beiträge. Der Spielplan der Deutschen Bühne Ungarn für Mai und Juni ist da. Alle weiteren Informationen zu den Stücken und zu den Vorstellungsterminen finden Sie auf www.dbu.hu. Der Landesrat Ungarn Deutscher Chöre, Kapellen und Tanzgruppen organisiert auch in diesem Sommer seine Fachcamps. Alle Interessenten werden zur Singwoche, zur Harmonikawoche, zur Volkstanzwoche oder zur Jugendauswahlorchester Blasmusikwoche erwartet. Alle Informationen zu den einzelnen Camps finden Sie auf Facebook oder in der Landesrat Mobile App. Am 20. Mai um 18 Uhr findet im Haus der Ungarn-Deutschen unter dem Titel Diplomaten ohne Immunität eine Buchpräsentation statt. Das im Rahmen der Reihe Zentrumprogramme im HDU vorgestellte Buch enthält Ergebnisse der Forschungen vom Autor Dr. Karl-Dieter Üsseler. Bei der Buchpräsentation unterhält sich Dr. Judith Klein, Abteilungsleiterin am Goethe-Institut Budapest, mit dem Autor. Die Teilnahme ist kostenlos, aber nur nach vorheriger Anmeldung möglich. Anmeldung unter info@zentrum.hu. Am 23. Mai findet in Nadasch das Fest der Geo-Du statt. Den musikalischen Abend gestalten die jungen Spatzen und Donaukrainer. Es werden alle Musik- und Tanzliebhaber herzlich erwartet. Am 13. Juni wird der 13. traditionelle Otto-Heineck-Angelwettbewerb in Pogán veranstaltet. Die Mannschaften werden auch heuer zu einem spannenden Angeltag erwartet. Die Teilnahmegebühr beträgt 30.000 Forint pro Mannschaft. Eine Anmeldung ist bis zum 4. Juni möglich. Weitere Informationen erhalten Sie von Oronko Tihonyi Dobrádi unter der Nummer 0630 989 3938 oder unter didacor@gmail.com. Alle Angelfreunde sind herzlich willkommen. Zwischen dem 22. und 26. Juni findet ein Akkordeonlager in Mohács statt. Erwartet werden junge Musikerinnen und Musiker, die mindestens ein Jahr Musikschulunterricht absolviert haben. Zum Abschluss wird ein gemeinsames Akkordeonkonzert organisiert. Weitere Informationen bekommen Sie von Peter Gerner oder von der Deutschen Selbstverwaltung Mohács. Zum Deutschen Nationalitäten-Akkordeonlager erwarten die Organisatoren und Musikpädagogen alle Interessenten recht herzlich. Das Österreichische Kulturforum Budapest bietet auch im Monat Mai zahlreiche Veranstaltungen an. Alle Informationen zum Programmangebot in diesem Monat finden Sie auf der Webseite vom ÖKF Budapest. Suchen Sie nach einem Programm für das Wochenende oder für die nächsten Wochen. 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

Liebe Hörer, das deutsche Programm Treffpunkt am Vormittag wünscht Ihnen einen schönen Nachmittag. Der Techniker war heute Norbert Auth. Am Mikrofon hörten Sie Christina Arnold. Wir beide wünschen Ihnen einen schönen Nachmittag. Alles Gute, bis zum nächsten Mal. Ja.

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3: Einen schönen Sonntagvormittag wünsche ich Ihnen, liebe Hörerinnen und Hörer des ungarn-deutschen Wunschkonzertes am 17. Mai zwischen 10 und 12 Uhr. Mein Name ist Eva Gerner, ich bin die Redakteurin der heutigen Sendung und moderiere sie auch. Und der Tonmeister ist diesmal Norbert Out. Wir melden uns aus dem Studio 5 Kirchen. Anrufen können Sie also heute hier im Studio während der Sendung. Unsere Festnetznummer kennen Sie wohl, die Vorwahl 72 für 5 Kirchen und dann 369-367. Für diese heutige Sendung kann ich keine neuen Grüße und auch keine neuen Lieder oder Musikstücke mehr entgegennehmen bzw. ins Programm setzen. Ich kann Ihre Grüße und Wünsche aber vormerken für die nächsten Sendungen. Auch in dieser Woche sind ziemlich viele Grüße und Wünsche bei uns eingetroffen. Ich zähle Ihnen auf, was und in welcher Reihenfolge Sie heute hören können. Und dann möchte ich gleich mit Grüßen und Musik beginnen. Alte Kameraden, die lustige Müllerin, Kretzer-Moser-Duo, ich kenn ein einsames Plätzchen, Unterrockkapelle, Sturmfox-Medley, Mara Kaiser, drei Engel sollen dich begleiten, Josef Augustin und seine Donauschwaben, schön ist die Jugend, die Krämerbuben, still ruht der See, Freddy Quinn, La Paloma, Eberhard und Stefanie Hertel, kleine Fische werden groß. Stefans Kapelle, ich schenk dir ein Edelweiß. Die Ladina, alles Gute zum Geburtstag. Gitti und Erika, Schneewalzer. Öschs die Dritten, der alte Jäger. Geschwister Hofmann, nimm die Stunden. Die Platinkapelle auf der Jodleralm. Henk van Damm, du bist die beste Mama. Böhmerwaldkapelle, böhmische Liebe. Gigi Anderson, weiße Rosen schenk ich dir. Heimascher Blaskapelle im grünen Wald. Heinke, ich sing ein Lied für dich. Die Bavasser Blaskapelle, Winzerwalzer. Todkress-Duo, es blühen zwei Rosen im Garten. Heimatklangkapelle, zahl mir was, ich zahl dir auch was. Hansi Hinterseher, in Gottes Hand. Die Schäfer, sag mir, wo ist der Himmel? Wem in der Blaskapelle und Gesangkreis mit frohem Herzen will ich singen? Klani Hupf am Samstag, Hansi Hinterseher, sieben rote Rosen. Savener Trio, wenn's Mailüftel weht. Und wir schließen mit der Heimattönekapelle, wenn alles gut geht. Und mit dem Lied Rund ist die Kugel. Ich wünsche Ihnen zu unserem musikalischen Stelldichein beste Unterhaltung. Bleiben Sie mit uns.
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3: Bei mir beginnt ein Wunschkonzert im ungarn-deutschen Radioprogramm immer mit guter Blasmusik oder zumindest mit traditioneller Musik. Das bietet einen guten Einstieg und schafft schwäbische Stimmung. Heute beginnen die alten Kameraden das Wunschkonzert und spielen hier das Stück »Die lustige Müllerin«. Die gute traditionelle Polka bekommt Theresia Oddi, geborene Mannheim, zu ihrem Geburtstag. Ich weiß leider nicht, wo sie wohnt. Das hat mir die Familie nicht geschrieben, aber wichtig ist der Gruß. Liebe Frau Theresia Oddi, zum Geburtstag gratulieren Ihnen vom Herzen der Ehemann Lotzi, die Töchter Rita und Anna Maria, der Schwiegersohn Benze und die fünf Enkelinnen Nori, Anna, Bianca, Bernadette und Dora. Sie alle wünschen Ihnen weitere viele schöne Lebensjahre in Glück und bester Gesundheit. Einen besonderen Jahrestag, den 60. Hochzeitstag, Diamantene Hochzeit also, feiern István Dorozsmai und seine Frau Therese in Schaumar. Die drei Töchter Christina, Andrea und Sonja, die Schwiegersöhne und die Enkelkinder gratulieren dem Ehepaar Dorozsmai in Schaumar ganz herzlich auch durch das Radio und sie wünschen den lieben Eltern bzw. Großeltern weitere viele schöne gemeinsame Jahre.

Am 17. Mai, ausgerechnet heute also, feiert Agathe Wusching in Großmanok ihren halbrunden 75. Geburtstag. Ilona und Gesa Husag aus Sziget St. Márton und Maria Baumann aus Magocs schreiben in ihrer Mail: Wir gratulieren dir vom Herzen dazu und wünschen alles Gute, die beste Gesundheit mit dem Lied des Kreza Mosa Duos. Ich kenn ein einsames Plätzchen. Liebe Agi, alles Gute zum Geburtstag. Und in der Fortsetzung folgen weitere Grüße an dich noch.

Anna Petzmeier schreibt: Wir möchten Frau Edith Faber in Palkan zu ihrem Geburtstag, der am 16. Mai ist, sehr herzlich gratulieren. Mit guter Musik möchte ihr die Schwibschwägerin Anna Petzmeier mit Ehemann Imre viel Freude bereiten. Alles Gute wünscht ihr auch Frau Anna Petz aus Bechvar. Spielen Sie ihr bitte eine Schnellpolka von einer ungarndeutschen Kapelle. Liebe Edith, alles Gute zum Geburtstag mit dem Sturmfuchs-Medley der Unterrockband.

Am Freitag hatte Zsófia László in Mohács ihren Namenstag und dazu kommen jetzt herzliche Gratulationen durch das Radio. Die Familie Pincés aus Budapest, Tochter Renata, der Schwiegersohn Zoltán und die Enkelkinder Bálint, Benedek, Dominik und Andor senden herzliche Namenstagsgrüße und wünschen der Frau Zsófia László gute Gesundheit, Kraft und viele sonnige Tage und Jahre. Ildikó Kozek in Verisvár feierte unlängst ihren Geburtstag. Anna Haug möchte ihr nachträglich gratulieren und ein langes Leben in Glück, Kraft und Gesundheit wünschen. Veronika Schurian in Bonyhád feierte am 14. Mai ihren Geburtstag. Mit einem schönen Lied gratulieren ihr und wünschen weitere viele glückliche Geburtstage ihr Vater, Ehemann Bence, ihre Kinder Levente, Károly und Magdolna, ihre Schwester Paula mit Kindern András, Ágota Anna und Ákos sowie ihr Bruder Jozó mit Danny aus der Schweiz. Liebe Veronika und auch liebe Frau László und liebe Frau Kozek, drei Engel sollen Sie auf Ihren Wegen begleiten. Sie hören Mara Kaiser.

Gisela Perlinger in Verischwar hatte am 7. Mai ihren Namenstag. Alles Gute und weitere viele schöne Namenstage in einem langen Leben wünschen ihr vom Herzen die Irmusch aus Salko und die Juzi aus Sexhardt mit einem Klassiker unserer Wunschkonzerte mit Schön ist die Jugend. Schön ist die Jugend geht noch einmal nach Verischwar und zwar an die liebe Terry Boronjoi. Sie wird am 18. Mai, am morgigen Tag, ihren 78. Geburtstag feiern können. Aus diesem schönen Anlass gratuliert ihr sehr herzlich und wünscht viel Glück und beste Gesundheit Moni mit ihrer Familie. Sie hören Josef Augustin und seine donauschwäbischen Musikanten.

Theresia Schnell im Babatz feierte am 7. Mai ihren 98. Geburtstag. Alles Liebe und Gute, Gesundheit, Glück und Gottes Segen wünschen ihr Edith Out und auch ihre Familie aus Himeshaser. Liebe Resineni, auch ich möchte Ihnen das Allerbeste zu dieser schönen Zahl der Lebensjahre wünschen. Ich danke für alles und wünsche weitere schöne und glückliche Jahre im Kreise ihrer Familie. Hier ist für Sie das schöne Lied, was Edith Out verlangt hat, Still ruht der See in der Interpretation der Krämer.

Kereslak geht der nächste Gruß an Johann Weitzel, und zwar zu einem besonderen runden Geburtstag. Am 15. Mai, am Freitag, hat er sein 90. Lebensjahr vollendet. Lieber Herr Weitzel, zu diesem wunderschönen runden Geburtstag gratulieren Ihnen vom Herzen Ihre Frau, die Töchter mit ihren Familien, die Enkelkinder und Urenkelkinder, und das sind Daniel, David, Anna-Sophie, Lotti, Benze, und auch ich möchte mich den Gratulationen anschließen. Die ganze große Familie wünscht Ihnen, Herr Weitzel, weitere viele schöne und gesunde Jahre im Kreise der Familie mit La Paloma in der Interpretation von Freddie Quinn. Alles Gute zum Geburtstag!

Sie hören das Wunschkonzert der Ungarn-Deutschen Rundfunk- und Fernsehredaktion aus dem Funkhaus Fünfkirchen. Am Mikrofon am 17. Mai Redakteurin und Moderatorin Eva Gerner, der Tonmeister ist Norbert Out. Heute empfangen wir bis 12 Uhr Ihre Anrufe. Unsere Festnetznummer lautet 36 für Ungarn, 72 für Fünfkirchen und dann 369 367. Wir empfangen die Glückwünsche aber auch per Post 7624 Beetsch, Rodnitsch, UZA 38. Das ist unsere Postanschrift und Sie können auch gerne eine Mail an nemet@radio.hu senden. Ein junges Mädchen, eine junge Dame ist jetzt dran und das ist die Mia Bollog in Leinczok. Sie feiert in diesem Jahr ihren 13. Geburtstag. Mutter und Vater, Tante Erika, Onkel Ottilo, die Cousinen Patricia und Noemi und auch die Oma umarmen die Mia ganz herzlich zum Geburtstag und wünschen ein langes, gesundes und glückliches Leben. Abigail Horvath in Tomasi ist um ein Jahr jünger als die Mia in Leinczok. Die Abigail feiert nämlich ihren 12. Geburtstag. Es gratulieren und wünschen viel Freude im Leben, ein gutes Zeugnis und schöne Sommerferien der Opa mit Edith, die Eltern Eva und Richard und ihre Geschwister Richard und Adele. Liebe Mia und liebe Abigail, Vater und Tochter Eberhard und Stefanie Hertel singen jetzt für euch das Lied »Kleine Fische werden groß«. Ja, und auch kleine Mädchen werden sehr schnell groß. Alles Gute zum Geburtstag!

Ein Edelweiß bekommt im Folgenden Vivien Sigeti in Mohatsch und das mit gutem Grund. Sie feierte am 13. Mai ihren Geburtstag. Ihr Ehemann Andrasch, die Kinder, die Zwillinge Sophie und Balint, ihre Eltern aus Mohatsch, ihre Oma Roland aus Landschuk sowie die Familien Wölfling und Sobo aus Bawatz gratulieren ihr und sie wünschen der Vivien ein langes, glückliches und gesundes Leben. Viel Freude im Kreise der Familie und hier also die Stephanskapelle. Ich schenk dir ein Edelweiß.

Margarete Kress in Bobartz hatte am 13. Mai ihren Geburtstag. Die Schwägerin aus Mohács, die Anna und der Adam wünschen der lieben Kretti alles Gute, Glück, Kraft und vor allem aber gute Besserung. Edina Mader feiert in Deutschland ihren Geburtstag. Folgender lieber Gruß geht an sie. Wir möchten Edina Mader in Deutschland sehr herzlich zu ihrem Geburtstag gratulieren. Wir wünschen ihr die beste Gesundheit und alles Gute und Schöne. Die Geburtstagsgrüße kommen von Erika mit ihrer ganzen Familie aus Mohács und München. Yvette Mojo-Grittinger möchte ihre Familie zum Geburtstag beglückwünschen, der am 11. Mai war. Leider steht in der Mail nicht, wo die Yvette Mojo-Grittinger zu Hause ist, aber ihre Eltern Corci und Ergi, ihr Ehemann Peter, die Kinder Lena und Mate sowie ihr Bruder Gabor wünschen ihr viel Kraft, gute Gesundheit und viel Glück. Frank Gabler sendet für Frau Carola Javid-Kistel zum 60. Geburtstag die allerbesten Glückwünsche und hier die beiden Ladiner mit ihrem populären Geburtstagslied.

Josef Hohmann und seine Frau Therese Schrempf in Großnarrad werden am 21. Mai ihren 66. Hochzeitstag begehen können. Am 21. Mai 1960 haben sie geheiratet, gehören seitdem zusammen und weitere schöne, gesunde Jahre auf dem gemeinsamen Weg, friedliche Rentnerjahre wünschen dem Ehepaar Hohmann in Großnarrad die Geschwister Joschka, Marika und Ferry mit ihren Familien und senden zum Hochzeitstag den Schneewalzer. Hoffentlich hat es vor 66 Jahren am 21. Mai nicht geschneit. Gitti und Erika hier.

Ottilia Schäfer in Leinczok möchte ihrer Schwiegermutter zum Geburtstag sehr herzlich gratulieren und für weitere viele Lebensjahre der Ottilia viel Glück und gute Gesundheit wünschen. Sie sendet an die Schwiegertochter das Lied der Geschwister Hofmann, Nimm die Stunde.

Liebe Maria Rettich, auch dieses Jahr durfte ich deine Zeilen mit großer Freude lesen und deine Grüße weiterreichen, denn du schreibst: Meine Mutter, Frau Elisabeth Koller im Boschok, feierte am 12. Mai ihren 93. Geburtstag. Zu diesem schönen Alter möchten wir ihr aus ganzem Herzen gratulieren und ihr alles Liebe und Gute, vor allem aber Gesundheit wünschen, denn wir möchten sie noch lange unter uns haben. Herzliche Geburtstagsgrüße senden Tochter Maria, Enkelsöhne Christian, Peter mit Henriette, Bollage mit Freundin Claudia und das Urenkelkind Schombor. Liebe Frau Koller, auch ich gratuliere zu diesem schönen Geburtstag und wünsche alles Gute mit einem ihrer Lieblingsmusikstücke. Auf der Jodleralm spielt jetzt für Sie die Platinkappe.

Du bist die beste Mama. Dieses Lied senden wir heute nachträglich zum Muttertag an die Frau Anna Tetz in Leinczog. Ganz herzlich möchten wir damit zum Muttertag gratulieren und ein Dankeschön für alles sagen. Ihr Sohn, die Schwiegertochter, Enkelsohn Bolaj mit Fatime, Enkelsohn Gabor mit Rita und die Urenkelkinder Hanna, Daniel und Dominik aus Nimesch.

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1: Sie hören das Wunschkonzert der Ungarn-Deutschen Rundfunk- und Fernsehredaktion aus dem Funkhaus Fünfkirchen. Am Mikrofon am 17. Mai Redakteurin und Moderatorin Eva Gerner, der Tonmeister ist Norbert Aut. Heute empfangen wir bis 12 Uhr Ihre Anrufe. Unsere Festnetznummer wiederhole ich für Sie, 36 für Ungarn, 72 für Pécs Fünfkirchen und dann 369-367. Mit der böhmischen Liebe fahren wir nun fort und adressiert ist diese Musik heute an Ferenc Zenz in Újborok. Seine ganze Familie, seine Frau, die Kinder und Enkelkinder möchten ihm zu seinem 65. Geburtstag vom Herzen gratulieren und weitere viele schöne, gesunde und glückliche Lebensjahre, eine schöne Rentnerzeit mit dem Stück Böhmische Liebe wünschen. Sie hören die Böhmerwaldkapelle.

Elisabeth Gärtner, geborene Hollenbach in Echhasaskosár, feierte am 10. Mai ihren Geburtstag. Sie ist in diesem Mai 78 geworden. Alles Liebe und Gute, beste Gesundheit und weitere unzählige glückliche Lebensjahre wünschen ihr vom Herzen ihr Ehemann Georg und die Töchter Ondi und Timi mit der ganzen Familie. Dr. Boton Zücs in Ratsolmasch wünschen das Allerbeste zu seinem Namenstag seine Ehefrau Claudia, die Kinder Boldisar, Helga und Borbalo und seine Schwiegermutter Brigitta mit der ganzen großen Familie. Weiße Rosen bekommen Sie, liebe Elisabeth Gärtner und lieber Dr. Boton Zücs, mit dem folgenden Lied von Gigi Anderson.

Es ist wieder mal Zeit für traditionelle Musik, für eine gute Walzermelodie im herkömmlichen Stil. Die Heimascher Blaskapelle unter der Leitung von Konrad Habich wird das Stück Im grünen Wald aus unserem Musikarchiv spielen. Die Musik der Heimascher geht nach Hosszúhetény, wo Ferenc Kinder am 20. Mai seinen 38. Geburtstag haben wird. Aus diesem Anlass wünschen ihm viel Kraft, Gesundheit und kontinuierliches Glück im Leben seine Mutter, seine Patentante Edith, der Cousin Gabor mit Frau Brigitta und mit den Kindern Marcel und Sophia sowie der Freund Solli.

Tagot abalog wushing in Großmanok hat heute bereits Grüße bekommen und nicht ohne Grund, denn sie feiert heute am 17. Mai ihren 75. Geburtstag. Liebe Agi, hier kommt ein nächster lieber Geburtstagsgruß. Die Enkelkinder Bettina und Mark Bolog senden herzliche Grüße und Glückwünsche an dich aus Mecheknadosht und wünschen beste Gesundheit und viel Glück für die zukünftigen Jahre mit Heinjes Klassiker, ich sing ein Lied für dich.

Wir haben heute einen runden Geburtstag bereits gehabt. Herr Weitzel in Gereschlag feiert seinen 90. Und wir haben aber auch einen 50. runden Geburtstag. Und den feierte Heunor Koppazelt am 14. Mai in Pari. Die guten Freundinnen Dr. Buda Molnar-Veronka und Maria Baumann aus Dombovar schreiben: Wir wünschen die allerbeste Gesundheit und weitere viele schöne und glückliche Lebensjahre und senden an Heunor Koppazelt den Winzerwalzer mit dem Todkreß-Duo und mit der Bavazer Blaskapelle. Den Winzerwalzer senden wir heute auch nach Neudörfel, Uiborok. Ferenc Zenz hat heute einen Gruß bereits erhalten. Zu seinem 65. Geburtstag am 15. Mai gratulieren ihm auch seine Gevattern und seine Patensöhne mit ihren Familien. 5 Tage später, am 20. Mai, feiert Bolas Zenz in Uiborok einen runden Geburtstag, seinen 40. Ihm gratulieren sehr herzlich und wünschen alles erdenklich Gute in seinem weiteren Leben, seine Pateneltern und die ganze Familie.

Unsere treue Korrespondentin Angela Speiser schreibt, wir möchten unserem liebevollen Vater Franz Speiser in Nimes zum Vatertag sehr herzlich gratulieren und für alles danken, was er für uns getan und gegeben hat. Beim Kummer und Schmerz ist er auch immer da für uns. Wir lieben ihn sehr und wünschen ihm die beste Gesundheit und viel Glück. Es grüßen die Töchter Angela und Moriko, die Enkelkinder Claudia, Ottila und Norbert und die Urenkelkinder Luisika und Mirko. Lieber Herr Speiser, die Kinder senden Ihnen das Lied »Es blühen zwei Rosen im Garten« mit Vivien Todt und Anton

Eine lustige Polka bekommt Kati Schütö in Pilisvörösvár zu ihrem 72. Geburtstag, den sie am 11. Mai feiern konnte, gratulieren ihr sehr herzlich und wünschen weitere viele Lebensjahre in Glück und Gesundheit ihr Sohn, die Schwiegertochter, die Enkelkinder, ihre Schwester sowie Erika, Peter, Margit, Ferenc und Tetzusch. Zahl mir was, ich zahl dir auch was. Hier kommt die Heimatklangkapelle. Alles Gute zum Geburtstag.

0: Ich zitiere wieder Angela Speiser. Wir gratulieren sehr herzlich Marika Klitsch und ihrer Zwillingsschwester Sita Klitsch in Nimesch zu ihrem 81. Geburtstag, den sie am 13. Mai gefeiert haben. Wir wünschen den beiden viel Glück und gottesreichen Segen auf all ihren Wegen. Es grüßen Angela Speiser und ihre Familie aus Passau, Maria und Franz Speiser sowie Marika Illisch und ihre Familie aus Nimesch. Sie senden zum Gruß an die Klitsch-Zwillinge das Lied von Hans Hinterseer In Gottes Hand.
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Sie hören das Wunschkonzert der Ungarndeutschen Rundfunk- und Fernsehredaktion aus dem Funkhaus Fünfkirchen. Am Mikrofon am 17. Mai Redakteurin und Moderatorin Eva Gerner. Der Tonmeister ist heute Norbert Aut. Heute empfangen wir bis 12 Uhr Ihre Anrufe. Unsere Festnetznummer lautet 36 für Ungarn, 72 für Fünfkirchen und dann 369 367. Der nun folgende Gruß geht an Angela Speiser nach Passau und er lautet: Wir gratulieren unserer lieben Mutter und Oma Angela Speiser sehr herzlich zum Muttertag. Wir danken ihr für alles, was sie für uns tut und wir lieben sie sehr. Herzliche Muttertagsgrüße senden an sie nach nachträglich durch das Radio, die Tochter Claudia und die Enkelin Luisika. Das Lied zum Gruß präsentieren die Schäfer. Sag mir, wo ist der Himmel?

Mihály Bozsánovics junior in Deutschland bekommt im Folgenden von ganz vielen Familienmitgliedern, Verwandten und Bekannten Grüße zu seinem Geburtstag. An deinem gesegneten, friedlichen, gnädigen und freudigen Tag möchten wir alle dir gratulieren. Zu deinem 36. Geburtstag wünschen wir viel Kraft in Gesundheit, Liebe und Frieden. Wir denken in Liebe an dich und die herzlichsten Grüße kommen jetzt von deiner Mutter Maria Stanic und vom Vater Mihály Bozsánovics Senior aus Pogány, von den Großmüttern Katalin Draganic aus Pogány und Maria Taragia aus Szalántanémeti, von den Pádneltern Veronika Krisztics und Tamás Matakovics aus Szőkéd, vom Bruder Gábor Bozsánovics aus Sopron, von der Schwester Anett Bozsánovics aus Pogány, von den Cousinen und Cousins Mihály und Ágnes Udvarác aus Kozármisleny, Mirko Bosnyák aus Szalánta, sowie von Marian und Adrian Szabó aus Szalántanémeti. Ich hoffe, dass ich niemanden vergessen habe und das schöne Kirchenlied dazu kommt von der Weminder Blaskapelle und vom Weminder Gesangkreis. Mit frohem Herzen will ich singen.

Mihály Bozsánovics junior in Deutschland bekommt im Folgenden von ganz vielen Familienmitgliedern, Verwandten und Bekannten Grüße zu seinem Geburtstag. An deinem gesegneten, friedlichen, gnädigen und freudigen Tag möchten wir alle dir gratulieren. Zu deinem 36. Geburtstag wünschen wir viel Kraft in Gesundheit, Liebe und Frieden. Wir denken in Liebe an dich und die herzlichsten Grüße kommen jetzt von deiner Mutter Maria Stanic und vom Vater Mihály Bozsánovics Senior aus Pogány, von den Großmüttern Katalin Draganic aus Pogány und Maria Taragia aus Szalántanémeti, von den Pádneltern Veronika Krisztic und Tamás Matakovics aus Szőkéd, vom Bruder Gábor Bozsánovics aus Sopron, von der Schwester Anett Bozsánovics aus Pogány, von den Cousinen und Cousins Mihály und Ágnes Udvarác aus Kozármisleny, Mirko Bosnyák aus Szalánta, sowie von Marian und Adrian Szabó aus Szalántanémeti. Ich hoffe, dass ich niemanden vergessen habe und das schöne Kirchenlied dazu kommt von der Weminder Blaskapelle und vom Weminder Gesangkreis. Mit frohem Herzen will ich singen.

Ein schönes Volkslied, gesungen vom Savena Trio, haben wir auch noch. Und dieses Lied geht an Katalin Huszák Tamási in Csepel. Zu ihrem 47. Geburtstag gratuliert ihr und wünscht alles Gute die Familie Huszák aus Szigetszentmárton.

Mit der Heimattöne-Kapelle und mit dem Lied »Rund ist die Kugel« möchte ich heute das Wunschkonzert abrunden. Mit dieser Musik gratulieren Monika und Juri aus Moor der Marika Steger in Székesfehérvár zu ihrem Geburtstag und auch der Gisela Steger, ebenfalls in Székesfehérvár, zu ihrem Namenstag. Liebe Hörerinnen und Hörer, das war unser Wunschkonzertmarathon am 17. Mai 2026. Sie hörten heute Redakteurin und Moderatorin Eva Gerner, der Tonmeister war Norbert Aut. Wir wünschen Ihnen einen schönen Sonntag noch. Wie gesagt, mit Rund ist die Kugel. Alles Gute, bis zum nächsten Mal.

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